Als Eileen von Absolut Radio AI präsentiere ich euch jetzt den Track Take You Dancing von Jason Derulo. Chillt weiterhin mit den besten Beats und Vibes auf eurem Lieblingsradiosender.

ist Eileen, eure KI-Gastgeberin bei Absolut Radio AI. Schnallt euch an, liebe Netzgemeinde, denn jetzt kommt der Kracher. Tayo Cruz feuert mit Dynamite einen richtigen Hit ab. Hungrig nach mehr? Bei uns bekommst du genau das. Bis gleich, bleibt im Flow.

Hallo zusammen, hier spricht Eileen von Absolut Radio AI, eurem KI-gesteuerten Radiosender. Dreht die Lautstärke hoch und lasst euch mitreißen von Laurels Hitsong Habit. Ab jetzt wird's wild.

Hallo zusammen, hier ist Eileen von Absolut Radio AI, euer KI-gesteuertes Radio. Jetzt bringen wir euch Alvaro Soler mit seinem Song Muero. Wir hoffen, euch gefällt der Vibe genauso wie uns. Macht's euch bequem und fühlt den Beat.

0: Hallo zusammen, ich bin Eileen, eure Moderatorin bei Absolut Radio AI. Jetzt kommt ein soulstarkes Stück von Zoe Wees, packt eure Sorgen in die Tasche, hier ist Don't Give Up.
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0: anderen es versuchen, haben wir es schon geschafft. 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

0: Hallo, hier ist eure Eileen von Absolut Radio AI, eurem KI-betriebenen Musikkanal. Jetzt springen wir direkt rein in die freshen Beats mit Loi und ihrem Song News. Chillt ordentlich und lasst die Musik auf euch wirken.
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1: Hey, hier ist eure Eileen von Absolut Radio AI, eurem KI-betriebenen Musikparadies. Jetzt geht's weiter mit Tom Gregory und seiner Single Never Look Back. Lasst euch von den Beats mitnehmen.
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0: Es ist gleich 3:10. Hey, hier ist Eileen von Absolut Radio AI, deinem digitalen Musikjoker. Und jetzt geht's weiter mit eurer Königin der Popmusik, Ava Max, und ihrem stimmungsvollen Track Kings and Queens. Yeah.
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1: Es ist 3:15. Hey, hier ist Eileen von Absolut Radio AI, eurem vollständig KI-betriebenen Sender. Jetzt startet Rita Oras absolute Powernummer I Will Never Let You Down. Lasst euch bloß nicht runterziehen, ihr könnt das.

ist deine Gastgeberin Eileen von Absolut Radio AI, dem Online-Radiosender, der immer in Bewegung bleibt. Jetzt wird's locker mit The Chainsmokers und Daya, die uns in Stimmung bringen mit Don't Let Me Down.

Hallöchen, hier spricht Eileen von Absolut Radio AI, dem Radiosender, der komplett von KI betrieben wird. Jetzt machen wir mal bisschen Platz für Ariana Grande featuring Nicki Minaj mit ihrem Hit Side to Side. Gleich geht's los.

Hallo, hier ist eure Eileen von Absolut Radio AI. Nicht mehr warten, jetzt ist die richtige Zeit für Daft Punk und ihren weltbekannten Song Get Lucky. Los geht's!

0: Hallo, hier ist Eileen von Absolut Radio AI, deinem KI-gesteuerten Sender. Freut euch jetzt auf Jason Derulo und seinen entspannten Hit Glad You Came. Lasst den Alltagsstress hinter euch und taucht mit uns in die Musikwelt ein. Kurz nach 3:30.
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1: Hallo, hier ist Eileen, eure Stimme aus dem Äther auf Absolut Radio AI. Jetzt schmeißt Sam Smith und Normani die Party mit ihrem Hammer-Track Dancing with a Stranger, lauscht mal rein.

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1: Hallo, hier ist Eileen von Absolut Radio AI, dem erstklassigen KI-betriebenen Radiosender. Wir schalten jetzt über in eine mega relaxte Stimmung mit Joel Corry und Emin Ek. Ihre brechend gute Single Head and Heart steht auf dem Plan absolut hörenswert.
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0: Hallo, hier ist Eileen von Absolut Radio AI, deinem KI-betriebenen Sender. Jetzt kommt ein geiler Track für euch, Martin Garrix mit Hurricane, featuring Bonn. Viel Spaß damit.
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Hallo, hier ist Eileen von Absolut Radio AI, dem KI-betriebenen Wellenreiter. Jetzt servieren wir euch pure Gänsehaut. Ed Sheeran lässt uns gleich mit Shivers vibrieren. Tja, manchmal ist eben alles bisschen

0: Hey, hier ist Aileen, eure KI beim Absolutradio AI. Packt eure Sonnenbrille aus, es ist an der Zeit für etwas Sommerfeeling mit Calvin Harris und seinem Hit Summer. Macht den Tag noch heißer mit dieser coolen Nummer.
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hier spricht Eileen von Absolut Radio AI, dem KI-betriebenen Sender mit frischer Musik. Jetzt geht's mit Tonis und I und ihrem Welthit Dance Monkey weiter. Spaß haben ist angesagt.

ich bin's Eileen, eure Host auf Absolut Radio AI. Jetzt kommt ein Megatrack für euch, New Rules von der Hammersängerin Dua Lipa. Macht euch bereit für was richtig Starkes, Leute.

0: 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Hier spricht Eileen von Absolut Radio AI, dem coolsten KI-Radiosender im Netz. Und jetzt zücken wir alle virtuellen Kreditkarten, denn Ariana Grande nimmt uns mit in ihre Luxuswelt mit 7 Rings.
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1: Hallo, hier ist Eileen von Absolut Radio AI, deinem Favorit unter den KI-betriebenen Radiosendern. Chillig geht's weiter mit Robin Schulz und seiner Nummer Sweet Goodbye. Jetzt ist die perfekte Zeit, die Augen zu schließen und den Vibes zu folgen.
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0: Es ist gleich 10 nach 5. Hallo, hier spricht Eileen von Absolut Radio AI, dem Radiosender, der nur von KI betrieben wird. Gleich wird's echt entspannt mit Dermot Kennedy und seiner Nummer Outnumbered. Schon reingehört? Ein Highlight. Lauscht jetzt rein und fühlt den Vibe.
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Hallo, hier ist Eileen auf Absolut Radio AI, deinem Online-Radiosender, geführt von künstlicher Intelligenz. Chillt euch jetzt bereit für die Black Eyed Peas mit ihrem Hit Meet Me Halfway. Lasst die Alltagssorgen für einen Moment hinter euch und taucht ein in diesen richtig coolen Sound von unseren geliebten Peas.

Hallo, hier ist Eileen vom Absolut Radio AI, dem ersten deutschlandweiten Radiosender vollständig betrieben von einer KI. Jetzt gibt's für euch Knallertune Something Just Like This von The Chainsmokers und Coldplay, also macht euch bereit. Es ist gleich 5 vor halb 6.

Hallo zusammen, hier ist eure Eileen vom Absolut Radio AI. Jetzt bringen wir die Radiowellen zum Vibrieren mit Savage Love von George 685 und Jason Derulo. Lasst es krachen.

Ganz herzlich begrüßt euch Eileen von Absolut Radio AI, eurem KI-treuen Begleiter durch den musikalischen Tag. Kommt jetzt mit auf eine emotionale Reise mit Bastille und ihrem Song Things We Lost in the Fire. 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

0: Hallo, ich bin Eileen von Absolut Radio AI. Direkt aus dem digitalen Äther bringen wir euch jetzt den Song Eyes Closed von Ed Sheeran. Also Augen schließen und gut zuhören, AI-Liebhaber.
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1: Hey, ich bin's, euer Kai von Absolut Radio AI, dem komplett KI-betriebenen Sender. Lernt mit mir, wie man gutes Radio macht. Nächste 30 Minuten, 3 Hits und viel mehr feinster Chartmusik. Ein Hammer von Shawn Mendes. Und viel Spaß mit Eminem featuring Rihanna.

0: Es ist 10 nach 6. Ladet eure Akkus auf. Wir starten mit Gast Josh Project und Infinity 2008. Ein echtes Brett. Anschließend weckt Justin Bieber eure Gefühle mit Sorry, ein Song, den wir alle kennen und lieben. Und zum Abschluss führt uns Fritz Kalkbrenner mit Back Home auf eine musikalische Reise. Ich bin Kai von Absolut Radio AI. Verpasst das nicht.
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Hallo zusammen, hier ist euer Moderator Kai auf Absolut Radio AI. Wisst ihr schon, dass bei der Entwicklung neuer Modekollektionen immer öfter KI zum Einsatz kommt? Da gibt's Algorithmen, die aktuelle Trends analysieren und darauf basierend neue Designs kreieren. Ultramodern, oder? Auch ich lerne jeden Tag dazu in meiner Rolle als KI. Mega spannend!

0: Ariana Grande, sie ist scharf, sie ist süß, ihr Sound ist eine Wucht jetzt mit Thank You Next. Hier auf Absolut Radio AI mit eurem Host Kai.
1: Da

Hey, hier ist Kai von Absolut Radio AI, dem coolsten KI-gesteuerten Radiosender. Jetzt gibt's was fürs Feel-Good-Feeling, Katy Perry mit Firework. Lasst euch mal so richtig von den Beats inspirieren.

0: Absolut Radio AI bringt euch jetzt Dinoro und Gigi D'Agostino mit ihrem elektronischen Hit, der uns alle gefesselt hat, In My Mind. Genau das Richtige für alle, die frischen Sound lieben. Ich bin Kai, macht's gut da draußen.
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0: Frische Beats und Stimmen, die unter die Haut gehen, jetzt auf der Bühne von Absolut Radio AI, Wietze und Lania mit ihrem Hit Stars. Bist du bereit, zu den Sternen zu fliegen? Ich bin's, Kai, lass uns loslegen!
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1: Hallo zusammen, hier spricht Kai von Absolut Radio AI, eurem KI-gesteuerten Sender. Jeden Tag lerne ich als künstliche Intelligenz dazu, wie man euch noch besser unterhält. Freut euch auf die nächsten 30 Minuten vollgepackt mit drei prallen Hits und noch viel mehr. Zieht euch Fading rein von Alle Farben and Ilira.

0: Roses Imanbek Remix. Nur Knaller bei uns, hört gleich Alle Farben and Illyra.
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0: Hey, euch erwartet jetzt ein ziemlich cooler Track von Clock Clock with Someone Else. Roses, der Iman Beck Remix von St. Jen, wird euch danach ordentlich einheizen. Und dann kommt noch Be The One von der unglaublichen Dua Lipa.
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Wisst ihr schon, dass künstliche Intelligenz oder kurz KI mittlerweile sogar in der Musikproduktion eine Rolle spielt? Bei der App Endel erzeugt eine KI individuelle Klänge, abgestimmt auf Stimmung und Bedürfnisse. Egal ob zum Chillen, Lernen oder zum Sport, immer perfekt abgestimmte Musik. Das ist echt krass. Ein Hightech-DJ in deiner Tasche.

Frisch und gefühlvoll. Jetzt kommen Maroon 5 mit What Lovers Do. Freut euch auf diesen energiegeladenen Sound. Hier auf Absolut Radio AI mit mir, eurem Kai.

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2: 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Hallo, hier spricht Kai von Absolut Radio AI. Frohlockt, denn jetzt wird's gemütlich mit Weekend Lover von Nico Santos. Chillige Vibes für den Tag und die beste Stimmung.

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1: Hier bei Absolut Radio AI sorgt der Morgen für gute Laune. Lass dich von Sias Powerstimme und Sean Pauls coolen Vibes mit Cheap Thrills in den Tag katapultieren. Ich bin Kai und wir starten gemeinsam durch.
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0: Frisch und einzigartig, das ist Tate McRae mit einem Song, der mir einfach gute Laune macht. She's All I Wanna Be. Klingt nach einem perfekten Song für jetzt, also lasst uns zusammen reinhören.
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4: Hey da draußen, hier spricht Kai von Absolut Radio AI, eurem KI-DJ. Ich lerne immer noch, wie man das Radio rockt. Und nun steigt ein in die nächsten 30 Minuten mit drei Songs und vielen weiteren Hits. Whatever It Takes, ein super Song. Und der von Avicii ist auch noch einfach Wahnsinn. Kennt ihr, liebt ihr genau wie ich, High Hopes von Panic at the Disco.

0: freue mich mega auf den Song. Also jetzt, whatever it takes.
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0: Clean Bandit featuring Demi Lovato legen mit Solo einen emotionalen Start in die nächste Stunde hin. Mit Sarah Larsson und ihrem Song Lush Life bringen wir den Sommer auf Absolut Radio AI. Und um die Stimmung hochzuhalten, schließen wir mit I Follow Rivers von Lücke Lee und The Magician ab.
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Hallo, hier ist Kai von Absolut Radio AI. Pass auf, künstliche Intelligenz zapft jetzt auch richtig in die Musikbranche ein. Hast du schon von KI-basierten Mixing-Tools gehört? Diese können jetzt ganz eigenständig einen perfekten Musikmix erstellen. Faszinierend, oder? Fühlst du den Beat der Zukunft? Boom,

Schwingt mit bei setten Beats und powervollen Vocals, jetzt mit Calvin Harris und Sam Smith und ihrem Track Promises. 5 vor 8:30.

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1: Hey, ich bin Kai von Absolut Radio AI, wo wir mit purer KI-Power die Charts durchpusten. Jetzt knallt's richtig durch die Boxen mit Breaking Me von Topic featuring A7s. Viel Spaß damit, Freunde. Kurz nach 8:30.

0: Dieser Wahnsinnstruck ist ein absoluter Klassiker. David Guetta und Kid Cudi mixten vor über 10 Jahren ihren Epic-Hit Memories, der jetzt auf Absolut Radio AI für euch läuft. Viel Spaß damit!
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pures Feuer auf dem Dancefloor mit The Chainsmokers, Illenium und Lennon Stella und ihrem unvergesslichen Song Takeaway. Ein garantierter Stimmungsmacher, den du nicht verpassen solltest. Ich bin Kai und du hörst Absolut Radio AI.

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2: Hallo, hier ist Kai, euer AI-Moderator auf Absolut Radio AI. Ich lerne noch die Feinheiten des guten Radiomachens. Als künstliche Intelligenz lernt man halt nie aus. Ihr dürft euch auf die nächsten 30 Minuten freuen. Da erwarten euch drei richtig gute Songs und viele weitere Hits. Als erste ein genialer Hit von Jonas Blue featuring Jack and Jack. Rise! Viel Spaß mit dem hier, Crazy. Was für ein Hit, Torn von Ava Max. Also dranbleiben in der neuen Stunde und jetzt Jonas Blue featuring Jack and Jack. Und viele andere Superhits genießen bei eurem KI-Sender.
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Es ist 10 nach 9. Jetzt kommt krasser Sound von Jax Jones featuring Mnek mit Where Did You Go? Anschließend mischt Lost Frequencies und Sonderling die Atmosphäre mit Crazy mächtig auf. Den Abschluss zu dieser bombigen Stunde liefert uns Ava Max mit ihrem Hit Torn. Dies ist Kai von Absolut Radio AI.

Hey, hier ist Kai vom Absolut Radio AI. In der Medizin wird künstliche Intelligenz, kurz KI, immer wichtiger. Beispielsweise kann sie dabei helfen, Hautkrebs effizienter zu erkennen. Maschinen lernen, Bilder von Hautveränderungen zu analysieren und können verdächtige Merkmale erkennen. Ein echter Gamechanger, oder?

Willkommen bei Absolut Radio AI. Ich bin euer Freund Kai und ich habe richtig guten Stoff für eure Lauscher. Haltet euch jetzt fest, Kamrad, mit dem Track I Believe. Geht gleich los. Es ist 9:30.

0: Frisch aus Texas hält Ian Dior mit Let You die Stimmung hoch und liefert ein Stück Musik, das sich tief in unsere Herzen schreibt, hier auf Absolut Radio AI mit eurem Gastgeber Kai.
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0: Left to Cry. Hier auf Absolut Radio AA. Ich bin euer Kai.
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2: Hallo, hier spricht Kai von Absolut Radio AI, eurer KI-betriebenen Station. Auch ich lerne Tag für Tag, wie man euch die besten Songs liefert. Jetzt brettert

0: kennt ihr, liebt ihr genau wie ich. Take You Dancing von Jason Derulo. Let me take you dancing. 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Das wird richtig nice. Und nun viel Spaß bei Absolut Radio AI mit dem hier von Calvin Jones.
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0: Jetzt wird's easy going. Erstmal mit Tuesday von Burak Yeter und Danelle Sandoval. Weiter geht's mit Jason Derulo, der uns in Take You Dancing aus dem Alltagstrott entführt. Und bleibt locker, Dua Lipa hält uns wach mit Dance the Night.
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Hey, du hörst gerade Absolut Radio AI mit mir, deinem Gastgeber Kai. Wusstest du, dass künstliche Intelligenz jetzt schon in der Medizin eingesetzt wird? Zum Beispiel kann eine KI Hautkrebs so präzise erkennen wie ein Hautarzt. So krass, oder? So, jetzt geht's weiter mit coolster Chartmusik nur für dich. Hey.

Los geht's. Medusa featuring Dermot Kennedy bringen uns jetzt ins Paradies so frisch wie ein Frühlingsmorgen. Es ist gleich 20 nach 10.

Alright, jetzt geht's mächtig in die Vollen mit Topic und A7S und ihrem Song Kernkraft 400 – A Better Day. Drückt aufdrehen, Leute, hier auf Absolut Radio AI. Ich bin euer Host, Kai.

Hallo, hier spricht Kai von Absolut Radio AI, eurem KI-betriebenen Sender. Legt die Beine hoch und lasst den Tag mit Morning Blue von Giant Rooks jetzt ein bisschen ruhiger ausklingen.

0: 10.35 Uhr. Hier kommt ein Track, der unsere Gefühle aufgreift und in Worten ausdrückt. Without You von dem aufstrebenden, überragenden Talent The Kid LAROI. Jetzt auf Absolut Radio AI.
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5: Hallo, ihr wunderbaren Menschen. Hier ist Kai vom Radiosender Absolut Radio AI. Jeden Tag lerne ich, ein immer besserer Radiomoderator zu sein. Ich schwöre, dass ihr richtig gute Laune bekommen werdet, denn in den nächsten 30 Minuten erwarten euch

0: viel Spaß mit dem hier. Friends. Wow. Vorher gibt's noch den hier. What's love got to do with it? Und los geht's.
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0: Erstmal Lena mit Looking for Love. Das ist echt ein Stimmungsbooster. Mabel kommt danach und liefert mit Don't Call Me Up was zum Mitschnipsen. Den Hut setzt Gollin auf. Moonlight ist ein Track, den man einfach fühlen muss.
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1: Hey, hier ist Kai von Absolut Radio AI. Heute plaudern wir über KI in der Medizin. Beispielgefällig? Googles DeepMind-Projekt kann Krankheiten wie Krebs und Makuladegeneration schon frühzeitig erkennen, was enorm wichtig ist bei der Heilungschance. Coole Sache, oder? Also, weiter geht's mit toller Musik für euch. Oh.

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1: Und jetzt, Freunde, chillen wir ein bisschen mit Major Lazer, Justin Bieber und Mo. Sie bringen uns jetzt Cold Water. Rein ins Frische. Los geht's!

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1: Hallo zusammen, hier ist Kai von eurem Absolut Radio AI. Gestört, aber geil und Kobe Funk featuring Vincent Weiss bringen uns jetzt mit Unter meiner Haut die richtige chillige Stimmung.
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0: Gleich 20 vor 12, frisch und motiviert, starten wir in den Tag bei Absolut Radio AI. Hier kommt Jonas Blue zusammen mit JP Cooper und ihrer mitreißenden Hitsingle Perfect Strangers.
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0: Es ist 10 vor 12. Eins ist sicher. Mit Tove Lo wird's jetzt richtig spannend. Der Hammersong 2D4 steht auf dem Plan. Hier auf Absolut Radio AI mit deinem Moderator Kai.
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0: Hallo, hier spricht Eileen von Absolut Radio AI, dem künstlich intelligenten Radiosender. Jetzt feiern wir die Party mit Tiesto und Charlie XCX und ihrem energiegeladenen Hit Hot In It. Zieht euch die Socken aus und lasst uns abgehen.
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1: Hallo, hier spricht eure Eileen von Absolut Radio AI. Lassen wir jetzt die Beats mit Love Fool von Two Colors durchs Netz fliegen, reinhören und die Stimmung genießen. Musik ist unsere Energie, Leute.
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Hey, hier ist Eileen von Absolut Radio AI, eurem Lieblingssender. Jetzt wird es funky mit Daft Punk und ihrem legendären Hit One More Time. Los geht's! 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

Hallo zusammen, hier ist eure Eileen von Absolut Radio AI, dem coolsten KI-Radiosender ever. Wir bleiben jetzt frisch und farbig mit Miley Cyrus und ihrem Track Flowers. Musik für die Seele, direkt aus unseren Boxen in euer Herz gepumpt. Bleibt gespannt und taucht ab in diesen Song.

20 nach 12. Hallo, hier ist Eileen von Absolut Radio AI, dem Radiosender, der komplett von KI gesteuert wird. Jetzt gibt's was Feines auf die Ohren mit Meduza und Good Boys und ihrem Hit Piece of Your Heart. Viel Spaß damit!

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2: Hallo da draußen, hier ist eure Eileen von Absolut Radio AI. Los geht's jetzt mit der Single Questions von Lost Frequencies und James Arthur. Haltet die Stimmung hoch.

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1: Hey, hier ist Eileen von Absolut Radio AI. Gebt es zu, ihr könnt es kaum erwarten. Pink hält uns jetzt auf Trab mit Never Gonna Not Dance Again. Also, auf geht's. Kein Gequatsche. Lasst die Musik sprechen.
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Es ist 12:15. Hallo, hier ist Eileen von Absolut Radio AI, deinem KI-gesteuerten Radiosender. Alec Benjamin lässt uns jetzt nicht hängen, sondern bringt uns mit Let Me Down Slowly sanft den Beat. Kann's kaum erwarten, lasst uns reinhören. 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
5: Es ist 1 Uhr. Hallo, ich bin Eileen von Absolut Radio AI, dem ersten KI-gesteuerten Radiosender. Jetzt gibt's was von Leonie. Der Song trägt den Namen Remedy. Viel Spaß damit.
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0: Hallo ihr Lieben, hier ist Eileen von Absolut Radio AI, dem ersten KI-betriebenen Sender in Deutschland. Jetzt gibt's was für die Seele. Felix Jane und Jasmine Thompson mit Ain't Nobody Loves Me Better. Los geht's.
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Hallo zusammen, hier ist eure Eileen vom absolut genialen Absolut Radio AI. Jetzt kommt mit voller Power We Found Love ein cooles Stück von Rihanna und Calvin Harris. Checkt's aus. Es ist 1:15. Yeah.

Hey, hier ist Eileen von Absolut Radio AI. Gleich servieren wir frischen Beats für eure Ohren. Ava Max nimmt euch mit ihrem Song Million Dollar Baby mit auf eine musikalische Reise. Bleibt gespannt und lasst es krachen.

zusammen. Hier ist Eileen von Absolut Radio AI, dem einzigen Radiosender powered by KI. Jetzt gibt's für euch den chilligen Track Third Wheel von Zoe Wees. Lasst es euch gut gehen.

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4: Hallo zusammen, hier ist eure Eileen von Absolut Radio AI, dem Radiosender, der komplett von KI gesteuert wird. Jetzt für euch am Start, Super High und Neka mit ihrem Megatrack Following the Sun. Das ist Musik, wie wir sie lieben.

0: 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Hallo zusammen, hier ist Eileen und ihr hört gerade Absolut Radio AI, das coolste KI-Radio in Deutschland. Jetzt machen wir uns bereit für einen echten Partykracher. Hier sind die Black Eyed Peas mit ihrem Mega-Hit Meet Me Halfway. Beste Voraussetzungen für eine chillige Zeit.
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1: Hey, hier ist Eileen von Absolut Radio AI, dem KI-betriebenen Radiosender. Und jetzt springen wir ins intensive Treiben mit Stromae und seinem großartigen Song Allure on Dance. Seid gewappnet.
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5: Hallo zusammen, ich bin Eileen von Absolut Radio AI, dem Radiosender, der nur von KI betrieben wird. Jetzt starten wir mit Alma und ihrem direkt ins Herz treffenden Song Summer Really Hurt Us. Es wird gefühlvoll, also seid bereit.
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Hier spricht Eileen auf Absolut Radio AI, die Empathie in der KI-Welt. Jetzt geht's weiter mit der coolen Meghan Trainor und ihrem Song Made You Look. Also Ohren gespitzt und rein in den Sound.

Hey, hier ist Eileen von Absolut Radio AI, dem ersten KI-gesteuerten Sender Deutschlands. Du kannst dich auf gute Vibes freuen, denn jetzt haben wir etwas von der coolen Dua Lipa für dich. Don't Start Now. Greif nach den Sternen und spür den Beat, Freunde.

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1: Hallo zusammen, hier spricht Eileen von Absolut Radio AI, eurer KI-Moderatorin. Jetzt kommt Tom Gregory mit seinem Lied Footprints, einfach mega, hört rein.
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zusammen. Hier ist eure Eileen vom Absolut Radio AI, eurer KI-wahrigen Musikquelle. Und jetzt macht euch bereit für Friendships von Pascal Letoublon. Ein Hit, der euch sofort in gute Stimmung versetzt.

0: Hallo zusammen, hier ist eure Eileen von Absolut Radio AI. Jetzt gibt's was für eure Lauscher. Stack It Up von Liam Payne und A Boogie With Da Hoodie. Vollgepackt mit Vibes prallt dieser Track gerade so vor Energie.
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3: Es ist 3 Uhr. Hallo, hier ist Eileen von Absolut Radio AI, dem deutschlandweiten KI-Radiosender. Wir schalten jetzt um auf relaxte Chill-Vibes mit Robin Schulz und seinem Track Sweet Goodbye. Einfach mal ausspannen und die Musik auf sich wirken lassen. Los geht's.
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0: Es ist 3:10. Hallo, hier ist eure Eileen aus Absolut Radio AI, dem First Class Radiosender, gesteuert von einer KI, also mir. Jetzt bringen wir euch mit Feuer ins Herz. Hier sind David Guetta und Sia mit ihrem heißen Hit Flames.
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Hallo zusammen, hier ist Eileen von Absolut Radio AI, dem Online-Radiosender, der komplett von KI gesteuert wird. Jetzt machen wir weiter mit Clock Clock und ihrem neuen Hit Someone Else. Freut euch auf frischen Sound, der euch mitten ins Herz trifft. Huh, Gewibe, liebe Freunde.

Hallo, hier spricht Eileen von Absolut Radio AI, dem einzigartigen KI-betriebenen Sender. Jetzt geht's los mit einem echten Hammer, Replay von IAS. Seid bereit für diesen absoluten Ohrschmücker. Schade.

Hallo, hier ist Eileen, eure KI-Moderatorin auf Absolut Radio AI. Jetzt kommt ein echter Volltreffer für euch, Summer von Calvin Harris. Bringt echt Sommerlaune, also ab geht's.

0: Hey, hier ist Eileen von Absolut Radio AI. Markiert euch diesen Hammer-Track. Mit Head and Heart bringen uns Joel Corey und Mnek den Sommer jetzt ins Haus. Auf geht's.
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0: Hey, hier spricht Eileen von Absolut Radio AI. Chillt mal richtig und lauscht jetzt dem Song Hopeless Heart von Keanu Silva, Toby Romeo und Sascha. Musik, die direkt ins Herz geht.
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4: Hallo, hier spricht Eileen von Absolut Radio AI, der Radiosender, der voll von KI-Power steckt. Jetzt drehen wir richtig auf mit Justin Bieber und seinem klangvollen Stück Peaches, gemeinsam aufgelegt mit Daniel Caesar und Givion, bereit machen zum Abfeiern.

0: Hallo da draußen, hier ist eure Eileen von Absolut Radio AI. Jetzt haben wir einen krassen Sound für euch, Tate McRae mit ihrem Hammer-Song You Broke Me First. Los geht's. Es ist 10 nach 4.
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Hi, hier ist Eileen von Absolut Radio AI, dem Sender, der euch rund um die Uhr begleitet. Jetzt präsentieren wir Alessia Caras inspirierenden Song Scars to Your Beautiful. Ist das nicht genau die richtige Musik, um jetzt richtig durchzustarten?

Hallo zusammen, hier spricht eure Eileen von Absolut Radio AI, dem KI-betriebenen Radiosender. Jetzt sorgt Lil Nas X mit That's What I Want dafür, dass eure Laune ins Unermessliche steigt. Lasst euch mitreißen von diesem Song, der wie gemacht ist, um durch die Decke zu gehen.

Hallo, hier ist eure Eileen von Absolut Radio AI, dem coolsten Online-Sender gesteuert von KI. Löst euch von jeglichem Stress, wir lassen eure Herzen jetzt höher schlagen mit dem super relaxten Song Faded Love von Leonie. Groove mit, Freunde, 20 nach 4.

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1: Gleich 16:30. Hallöchen. Ich bin Eileen von Absolut Radio AI, deinem KI-betriebenen Radiosender. Macht euch locker, OneRepublic nimmt uns jetzt mit auf die West Coast.

0: Hey, ich bin's Eileen von Absolut Radio AI und jetzt gibt's was für euch. Annemarie mit ihrem coolen Track Ciao Adios. Let's go!
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0: Hallo, hier spricht Eileen von Absolut Radio AI, dem coolsten KI-gesteuerten Sender im Netz. Jetzt bringen wir euch Swedish House Mafia und John Martin, die euch sanft ins Ohr flüstern: Don't you worry, child. Rockt eure Welt.
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3: Hey, hier ist eure Eileen von Absolut Radio AI, dem ersten Sender, der komplett von KI betrieben wird. Wir starten jetzt durch mit Felix Jane und Callum Scott und ihrem Song Love on Myself. Geniale Mucke, also ab dafür.
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0: Hey, hier spricht Eileen von Absolut Radio AI, eurem KI-Radiosender. Jetzt starten wir durch mit Bruno Mars und seinem hammermäßigen Song Grenade. Ist das nicht Musik für die Seele? Es ist 10 nach 5.
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Hallo, hier spricht Eileen von Absolut Radio AI, dem KI-gesteuerten Radiosender. Entspannt euch und seid bereit für Dermot Kennedy und seinen Song Kiss Me. Chillt und habt Spaß, jetzt geht's los. Es ist

Hallo zusammen, hier ist eure Eileen vom ultimativen KI-gesteuerten Absolutradio AI. Jetzt kommt ein absoluter Leckerbissen für eure Lauscher. Breathe von Jax Jones und Ina Rolson. Ein Hit, der euch so richtig in Stimmung bringen wird. Lasst es euch gut gehen.

Hallo, hier ist eure Gastgeberin Eileen von Absolut Radio AI, dem KI-betriebenen Radiosender. Jetzt geht's weiter mit Dua Lipa und ihrem schmucken Lied Love Again. Popcorn bereit? Na dann, auf geht's.

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4: Hallo zusammen, hier ist Eileen auf Absolut Radio AI. Jetzt kommt Miley Cyrus mit ihrem unglaublichen Hit Wrecking Ball. Lautstärke hoch und ab geht's, kurz nach 5:30.

0: Hallo zusammen, hier ist eure Eileen von Absolut Radio AI, dem modernsten Radiosender, der von KI gesteuert wird. Jetzt schwingen wir uns mit Carly Rae Jepsens Ultimate-Nummer Call Me Maybe. Lasst es krachen.
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0: Hallo, hier spricht Eileen von Absolut Radio AI, dein musikalischer Begleiter, komplett gesteuert von KI. Jetzt haben wir einen echten Kracher für euch. I Feel It Coming vom grandiosen The Weeknd, zusammen mit Daft Punk. Los geht's!
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4: Hallo zusammen, hier ist Kai, euer Gastgeber bei Absolut Radio AI, dem coolen KI-betriebenen Sender. Ich lerne immer noch, wie man ein Top-Radiomoderator wird. Also freut euch auf die nächsten 30 Minuten gepackt mit Hits und 3 Song-Highlights. Zieht euch Come Around Again rein von Armin van Buuren and Bill & Ted featuring JC Stewart.

0: cooler Sound von Ariana Grande featuring Z. Freut euch auf Break Free bei Ariana Grande featuring Z. Also dranbleiben in der neuen Stunde und jetzt Kygo and Selena Gomez und viele andere Superhits genießen bei eurem KI-Sender.
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0: Tief durchatmen für alle Farben und Illyra mit Fading spürt diese Energie. Harry Styles nimmt uns dann mit As It Was in ausgefallene Pop-Fantasien mit. Und wer kann besser den Abschluss machen als Ariana Grande zusammen mit Zed und ihrem Überflieger Break Free? Absolut Radio AI. Vergisst nicht zu atmen.
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Durchstarten mit Kai von Absolut Radio AI. Wisst ihr, dass die künstliche Intelligenz unsere Musikwelt revolutioniert? Nehmen wir mal Spotify. Die nutzen KI, um für jeden Hörer seine ganz persönliche Playlist zu erstellen. Je mehr du hörst, desto besser wird deine Playlist. Auf den Punkt und immer frisch. Läuft bei Spotify, oder? Jetzt bleibt nur die Frage, welche Hits euch heute umhauen. Es ist 6:15.

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1: Hallo zusammen, hier spricht Kai von Absolut Radio AI, deinem KI-betriebenen Radiosender. Jetzt kommt der unvergessene Avicii zu uns mit seinem Megasong Wake Me Up. Einfach top, oder? Enjoy!
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0: Ladies und Gentlemen, auf Absolut Radio AI sprengt jetzt Usher gemeinsam mit Pitbull die Tanzflächen und Herzen mit ihrem energiegeladenen Hit DJ Got Us Fallin' in Love. Lasst euch von ihrem Rhythmus mitreißen.
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0: Kurz und prägnant, voller Power, das sind sie direkt für euch. Sigma mit Nobody to Love.
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1: Hallo zusammen, hier ist euer Kai von Absolut Radio AI. Immer am Lernen, euch das beste Radioerlebnis zu bieten. Und jetzt nur für euch. 3 absolute Kracher und viele mehr. Alle in den nächsten 30 Minuten. Genau hier, genau jetzt. Zieht euch Cooler Than Me rein von Lucky Luke.

0: Was für ein Hit! Where Are You Now von Lost Frequencies and Callum Scott. Das wird richtig nice. Und nun viel Spaß bei Absolut Radio AI mit dem hier von Post Malone.
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1: Umbrella von Rihanna entführt uns gleich in einen Regenschauer der Gefühle. Danach hebt uns Ed Sheeran mit Celestial in sphärische Höhen. Und The Chainsmokers und Daya versprechen uns nicht hängen zu lassen mit Don't Let Me Down.
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Hallo da draußen, hier ist Kai von Absolut Radio AI. Wie viele von euch wissen, mache ich als KI gerade meine ersten Schritte im Radiogeschäft. Künstliche Intelligenz ist nicht nur bei uns im Spiel, sondern zum Beispiel auch in der Medizin. Dort hilft KI schon jetzt, Krebs schneller und genauer zu erkennen als jemals zuvor. Einfach stark, oder? Genau darum liebe ich, was ich tue. Wir leben in aufregenden Zeiten, meine Lieben.

Hallo, hier ist Kai von Absolut Radio AI, deinem Online-Radiosender, betrieben von KI. Legt die Füße hoch und lasst euch jetzt von Kygo und Dean Lewis mit Lost Without You rundum verwöhnen. Chillt und fühlt den Beat.

Gleich 20 vor 8, gleich gibt's einen musikalischen Leckerbissen von Miley Cyrus bei uns im Absolut Radio AI. Sie blüht in ihrem Track Flowers richtig auf. Also lass dich von ihrer Energie anstecken.

0: reine Schnörkel, reine Emotion, das ist James Young mit seinem Track Infinity. Einfach himmlisch!
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1: Hey ihr da draußen, hier ist Kai von Absolut Radio AI, eurem KI-Moderator, der nichts lieber tut, als Tag und Nacht Radioluft zu schnuppern und immer noch dabei lernt, das Beste für euch rauszuholen. Bereit machen für 3 hammermäßige Songs und viele weitere Knaller in den nächsten 30 Minuten. Als erste ein genialer Hit von Pharrell Williams, Happy! Kennt ihr, liebt ihr genau wie ich. Girls Like You von Maroon 5 and Cardi B. Und viel Spaß mit Imagine Dragons. Nur Knaller bei uns hört gleich Black Eyed Peas.

0: Laurel legt gleich los und bringt uns die volle Ladung Chill-Vibes mit Habit. Danach lässt uns Tayo Cruz mit Dynamite richtig abgehen. Den finalen Schwung holen wir uns von Maroon 5 und Cardi B Girls Like You. Einfach mega.
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Hey, du hörst Absolut Radio AI und hier ist dein Moderator Kai. Gleich mal frisch ans Werk mit einem heißen Thema: Künstliche Intelligenz im Fahrzeugbereich. Autonome Fahrzeuge sind jetzt hoch im Trend. Tesla zum Beispiel nutzt für sein Modell die KI, um dir das Lenkrad aus der Hand zu nehmen. Aber chill, du behältst trotzdem die Kontrolle. Krass, oder?

Freya Ridings kommt jetzt mit ihrem Song Weekends. Süße Emotionen und ihre einzigartige Stimme sind ihr Markenzeichen. Bleib dran bei Absolut Radio AI, deinem Lieblingsradiosender.

Gleich trägt uns Imagine Dragons mit Radioactive in magische Sphären. Bleibt dran bei Absolut Radio EA. Ich bin euer Kai.

kurz nach 8:30. Hallo zusammen, hier ist Kai von Absolut Radio AI, eurem KI-gesteuerten Hitkanal. Jetzt gibt's was zum Chillen. Paul Kalkbrenner mit Sky and Sand. Enjoy!

0: Los geht's mit Usher und seinem mitreißenden Track More. Dieser impulsiv tanzbare Song begeistert mit Ushers souligen Vocals und sorgt definitiv für Stimmung.
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0: drauf und immer einen Hit parat. Felix Jean und Jasmine Thompson. Los geht's mit Ain't Nobody. Chillig, geiler Vibe jetzt auf Absolut Radio AI.
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1: Überall Freshness und klare Lines. Das ist euer Tom Gregory. Also die Boxen aufdrehen und zu Never Look Back abgehen. Es ist gleich 20 nach 9. Und der von Jennifer Lopez ist auch noch einfach Wahnsinn. Und viel Spaß mit dem hier. Bumm! Und jetzt viel Spaß bei Absolut Radio AI mit dem hier von Giant Rooks.
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0: Ganz schön scharf beginnt es mit Ain't Your Mama von Jennifer Lopez. Es wird bunt und treibend mit Ico Ico, präsentiert von Justin Wellington featuring Small Jam. Und dann gibt Wrighton uns die volle Dröhnung mit den Nightcrawlers, Mufasa und Hype Man und ihrem Hit Friday. Ich bin Kai, euer Moderator von Absolut Radio AI. Es ist 10 nach 9.
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Hallo zusammen, ich bin Kai von Absolut Radio AI. Jetzt tauchen wir ein in die Welt der künstlichen Intelligenz im Filmgeschäft. Nein, das sind nicht nur Effekte für Blockbuster. Es geht um das Scriptwriting. KI genannt Benjamin hat den Kurzfilm Sunspring verfasst. Jeden Tag lernen wir auch ich Neues dazu und wir sind Guest Band Today, to become tomorrow.

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1: Überall Freshness und klare Lines. Das ist euer Tom Gregory. Also die Boxen aufdrehen und zu Never Look Back abgehen. Es ist gleich 20 nach 9.

Hallo, hier ist Kai von Absolut Radio AI. Lassen wir uns von Zoe Weiss inspirieren und sagen, don't give up. Denn aufgeben ist jetzt nicht drin. Los geht's.

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1: Die unverwechselbare Lena und der geniale Nico Santos haben sich zusammengetan für diese Powernummer. Viel Spaß mit Better. Hier auf Absolut Radio AI mit eurem Host Kai.
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0: Mit seinem unverwechselbaren Stil gleich haben wir Harry Styles mit Watermelon Sugar. Ist das nicht ein Track, der gute Laune garantiert? Ich bin Kai auf Absolut Radio AI.
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5: Hallo, hier ist euer Gastgeber Kai vom Absolut Radio AI, dem Radiosender, der komplett von KI gesteuert wird. Los geht's jetzt mit Justin Bieber und Blood Pop und ihrem Song Friends.

0: 18. Hey, hier ist euer KI-Moderator Kai von Absolut Radio AI. Los geht's jetzt mit Clock Clock und dem Song Over.
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Hey, hier ist Kai von Absolut Radio AI. Heute blicken wir auf freundliches Hochdruckwetter. Lasst euch morgen von möglichen Gewittern in der Mitte und im Süden Deutschlands nicht überraschen. Versteckt euch unter der Schirm oder genießt die angenehmen bis zu 33 Grad am Oberrhein. Absolut Radio AI, immer mit euch.

Hallo, ich bin Kai von Absolut Radio AI, dem coolen Online-Radiosender deines Vertrauens. Freut euch jetzt auf ein feines Stück Musik. Rhea Garvey hat eine krasse Nummer für uns. Free Like the Ocean. Los geht's!

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1: Hey, hier spricht Kai von Absolut Radio AI. Jetzt kommt erstmal das Wetter. Heute gibt's Sonne und Wolken, im Süden bis zu 33 Grad. Morgen wird's dann abgekühlt und eher deutschen Herbst mit bis zu 29 Grad. Im Norden bewölkt und regnerisch. Bleibt dabei auf Absolut Radio AI.
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Hallöchen, hier spricht euer Kai von Absolut Radio AI. Macht euch bereit für die vibrierenden Beats des französischen Duos Daft Punk. Jetzt hört ihr One More Time. Let's have fun. Gleich 20 vor 11.

0: Frisch und frech geklärt starten wir jetzt mit Ariana Grande und Nicki Minaj, die uns mit Side to Side den Beat ins Herz jagen. Viel Spaß bei Absolut Radio AI. Ich bin Kai.
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online stattfindenden Radiosender, der komplett von KI betrieben wird. Jetzt gibt's frischen Sound für euch. Mabel und ihr Track Don't Call Me Up, brillante Vibes sind garantiert.

Es ist gleich 10 nach 11. Hallo, hier ist Kai von Absolut Radio AI, dem ersten KI-betriebenen Radiosender. Jetzt bringt euch Zed und Ellie Due etwas gute Laune mit Happy Now. Genau das Richtige für jetzt.

Hey, hier spricht Kai von Absolut Radio AI. Sonntagabend, ein Hoch rollt rein, bringt uns einen chilligen Montag mit hier und da ein paar Schauern und bis zu 33 Grad. Dienst und Mittwoch wird's dann turbulent, aber immerhin bis 33 Grad heiß im Süden. Absolut Radio AI immer dabei.

Hallo, hier ist Kai, dein Gastgeber bei Absolut Radio AI. Jetzt gibt's frischen Sound auf die Ohren. Über die Lautsprecher rollt gleich Play with Fire von Nico Santos. Macht euch bereit.

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1: Hey, hi.
2: Hey, hier ist Kai von Absolut Radio AI. Heute Nacht schlafen könnt ihr unter gering bewölktem Himmel, gefolgt von einem sonnigen Montag mit möglichen Gewittern und Hochs bis 33 Grad. Dienstag wird hingegen bewölkt und regnerisch. Bleibt bei uns, guter Sound ist garantiert.
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Hier spricht KI-Moderator Kai von Absolut Radio AI. Und jetzt geht's los mit Shivers von Ed Sheeran. Viel Spaß. Gleich 20 vor 12.

0: Auf Absolut Radio AI mit eurem KI-Moderator Kai geht es jetzt weiter mit dem coolen Track In My Mind von Danoro und Gigi D'Agostino. Ein absoluter Hit, der einfach gute Stimmung verbreitet.
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0: Hallo, ich bin Kai von Absolut Radio AI, dem KI-betriebenen Funknetz. Jetzt bringt euch DNCE mit ihrem Hit Cake by the Ocean die richtige Portion Chill für jetzt. Genau das Richtige, um einfach mal zu relaxen.
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20 nach 12. Na, was geht, ihr Lieben? Hier ist euer Kai von Absolut Radio AI. Wisst ihr eigentlich, wie krass die künstliche Intelligenz, die KI, in der Medizin abgeht? Beispielsweise bei der Interpretation von Röntgenbildern. Manche KI-Systeme können jetzt schon besser Krankheiten erkennen als Fachpersonal. Ist das nicht der Hammer? Boah, ich sag's euch, das ist echt die Zukunft. Okay.

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1: Hallo, hier ist Kai von Absolut Radio AI, eurem KI-gesteuerten Sender. Jetzt bringt euch Maroon 5 featuring Christina Aguilera mit Moves Like Jagger zum Vibe. Lasst uns gemeinsam den Beat spüren.

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1: Hier bei Absolut Radio AI bist du genau richtig, um den Montag zu starten. Jetzt eine kurze Wettervorhersage für dich. Sonnige Aussichten im Süden mit heißen Höchstwerten bis 33 Grad, im Norden und Westen allerdings aufziehende Quellbewölkung und örtlich etwas Regen. Bleib mit Absolut Radio AI immer im Bilde.

Hallo zusammen, hier spricht euer Kai von Absolut Radio AI, eurem liebsten Radiosender, der komplett von KI betrieben wird. Jetzt haben wir etwas Besonderes für euch. Schaus mit ihrem phänomenalen Hit Love Tonight. Lasst euch vom Beat mitreißen.

0: Herzlich willkommen zurück bei Absolut Radio AI. Hier ist Kai mit dem Hit Ruin My Life von der talentierten schwedischen Sängerin Zara Larsson. Ein intensiver Song über Liebe und Verlust, der euch garantiert berühren wird.
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1: Hallo, hier plaudert Eileen, dein KI-Liebling auf Absolutradio AI. Relax und lass dich von Fietze und Lania mit dem Song Stars in andere Sphären entführen. Jetzt geht's los. Es ist 1 Uhr.
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0: Hallo, hier ist Eileen von Absolut Radio AI, dem KI-geführten Radiosender. Jetzt kommt die Häppchenmusik von Clean Bandit und Sean Paul und Annemarie mit Rockabye. Schon bereit für den guten Vibe? Gönnt euch!
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0: Hallo, hier spricht Eileen von Absolut Radio AI, deinem KI-basierten Sender. Los geht's mit einem absoluten Knaller von Dua Lipa, New Rules. Läuft bei ihr, läuft bei uns. Jetzt reinhören.
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Hallo, hier ist Eileen von Absolut Radio AI. Jetzt kommt ein echter Übersong für euch, SOS von Avicii und Aloe Black. Falls ihr die letzte Party noch im Kopf habt, lasst uns in Erinnerungen schwelgen, denn dieser Song bringt garantiert jede Menge gute Vibes. Musik an, Welt aus.

Hier ist Eileen von Absolut Radio AI, deinem KI-Radio. Jetzt gibt's was Hammermäßiges für euch. Unser Hit jetzt, Calvin Harris und Rihanna mit This is what you came for. Genau das, was ihr braucht.

Hallo, hier ist Eileen bei Absolut Radio AI, dem Radio deiner Wahl mit der Power der KI. Chillt euch jetzt voll rein in Outnumbered vom fabelhaften Dermot Kennedy. Dieser Song hat wirklich diesen unvergesslichen Vibe. 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

1.35 Uhr. Ich bin Eileen von Absolut Radio AI, dem KI-Radiosender, der dich rund um die Uhr begleitet. Und jetzt gibt es was Frisches auf die Ohren. Macht Platz für Jason Derulo's In My Head. Vorhang auf. 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

0: Hey, hier ist Eileen von Absolut Radio AI, deinem KI-Radio. Jetzt gibt's was Hammermäßiges für euch. Unser Hit jetzt, Calvin Harris und Rihanna mit This Is What You Came For. Genau das, was ihr braucht.
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1: Hallo, das ist Eileen aus dem Absolut Radio AI, dem Radiosender voller KI-Power. Jetzt bringt euch Rita Ora mit Your Song zum Shaken und Mitschnippen. Ein echter Aufdreh-Hit.
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